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1: Nico Santos. 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
0: Platz 1.
2: Klimaminister sagt Fernsehinterview ab. Norbert Totschnig ist der Einladung in die CB2 nicht gefolgt. Ein Vertreter der Landwirtschaftskammer fordert nun Millionenhilfen wegen hoher Ernteausfälle.
0: Platz 2.
2: Verhaltenskodex für den geschassten ORF-Manager. Nach der Beurlaubung von Peter Schöber hat Generaldirektorin Ingrid Thurnherr ein Kontaktverbot verhängt. Der Ex-Chef darf Mitarbeiter nicht mehr kontaktieren.
0: Platz 3.
2: Anschlag auf russischen Rüstungschef im Ural. Eine Autobombe hat das Fahrzeug von Drohnenentwickler Wladimir Tkatschuk gesprengt. Der 35-Jährige kämpft im Krankenhaus um sein Leben.
0: Platz 4.
2: Insektenplage quält Urlauber in Italien. Im beliebten Ferienort Lignano an der Adria breiten sich unzählige kleine Käfer aus. Erste Hotels schalten am Abend das Licht komplett aus.
0: Platz 5.
2: Gletscherspalte wird einem Bergsteiger in Tirol zum Verhängnis. Ein 23-jähriger Deutscher ist nahe Sölden 20 Meter tief abgestürzt. Die Bergrettung hat den Verletzten per Hubschrauber geborgen.
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2: Guten Morgen. Von Vorarlberg bis ins westliche Niederösterreich ist nur ab und zu heute Sonne angesagt. Da gibt es immer wieder Wolken und auch ein paar Regenschauer sind mit dabei. Die Höchstwerte, die liegen an der alten Nordseite bei 25 bis 30 Grad. Es wird noch einmal heiß im Osten, da kann es auch schwül werden. Die Temperaturen 31 bis 37 Grad. Aber die gute Nachricht für viele, die große Hitzewelle ist jetzt einmal Geschichte. Auf den Straßen merkt man, Ferienurlaubszeit, nichts los, gute Fahrt.
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2: Viele werden jetzt durchatmen, endlich nicht mehr so heiß. Badewetter haben wir ja trotzdem bitte, oder? Super, jetzt eine gute Laune. Die haben wir sowieso immer am Start. Schönen guten Morgen, Donnerstag, der 6. August. Alex Nausner hier. Stimmen wir auf gemeinsam mit The Weeknd.

Es ist 8:08. Schönen guten Morgen. Ja, es ist Zeit zum Aufstehen, gell? Ich bin der die schlechten Nachrichten bringt. Aber dafür ist schon wieder Donnerstag. Und das bedeutet am Horizont schon ein bisschen Wochenende. Jetzt halte ich euch ein bisschen ein mit Nina und Kim Wild. Any place, anywhere, anytime. Schönen guten Morgen mit Uwe 24. Freut mich, dass ihr heute mit uns aufwacht.

0: Also das war ein absoluter Wärmerekord. Eine Rekordnacht in Wien von vorgestern auf gestern. Aber ich glaube, heute Nacht war es nicht viel kälter. Es hat in der Wiener Innenstadt, man muss sich vorstellen, 28,1 Grad gehabt. Das ist ein neuer österreichischer Rekordwert. Der lag bei 27,3. Das war also die heißeste Nacht überhaupt. Ja, Tropennacht ist auch heute wieder angesagt bei euch im Westen gegen Vorarlberg und Tirol. Da kühlt es schon wieder ein bisschen ab. Ja, dafür heizen wir euch ein. Hier ist was Brandneues. Guten Morgen. Es ist 15 Minuten nach 5.
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0: mit You Lose and the News, da wacht man richtig gut auf, bitte, oder? Es ist 6:03, Alex Klausen, OE24 hier. Guten Morgen.
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2: Schönen guten Morgen im besten Tirol und Vorarlberg. Da gibt es ein bisschen Abkühlung. Dafür heute aber auch viele Wolken und einiges an Regen. Sonnenschein hingegen wieder im Osten. Da kann es noch einmal ein bisschen heiß werden. 37 Grad sind da nicht ganz ausgeschlossen. Guten Morgen auf die Straßen. Das kann man sparen, nichts los.
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4: Jennifer Lopez featuring David Guetta. 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

Avril Lavigne, Complicated. Es ist 5.43 Uhr, 13 Minuten nach 5:30 ganz genau. Kompliziert sind scheinbar auch die Vertragsverhandlungen von David Alaba. Jetzt meldet die spanische AS, das ist die größte Sportzeitschrift, dass er angeblich knapp vor der Unterschrift beim AC Milan steht. Da sind wir mal gespannt. Ui24 mit Martin Garrix und der Ed Sheeran. Stay.

0: Es ist 11 Minuten. Nein, Entschuldigung, Blödsinn. 10 Minuten. 10 Minuten vor 6 ist es. Hat mir gestern schon mal verdammt die Uhrzeit. Hallo Alex Nausner, guten Morgen.
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0: Schönen guten Morgen. In einer Minute ist es schon wieder 6 Uhr. Aufstehen.
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6: Platz 1.
8: Klimaminister sagt Fernsehinterview ab. Norbert Totschnig ist der Einladung in die CB2 nicht gefolgt. Ein Vertreter der Landwirtschaftskammer fordert nun Millionenhilfen wegen hoher Ernteausfälle.
6: Platz 2.
8: Verhaltenskodex für den geschassten ORF-Manager. Nach der Beurlaubung von Peter Schöber hat Generaldirektorin Ingrid Turnher ein Kontaktverbot verhängt. Der Ex-Chef darf Mitarbeiter nicht mehr kontaktieren.
6: Platz 3.
8: Anschlag auf russischen Rüstungschef im Ural. Eine Autobombe hat das Fahrzeug von Drohnenentwickler Wladimir Tkatschuk gesprengt. Der 35-Jährige kämpft im Krankenhaus um sein Leben.
6: Platz 4.
8: Insektenplage quält Urlauber in Italien. Im beliebten Ferienort Lignano an der Adria breiten sich unzählige kleine Käfer aus. Erste Hotels schalten am Abend das Licht komplett aus.
6: Platz 5.
8: Gletscherspalte wird einem Bergsteiger in Tirol zum Verhängnis. Ein 23-jähriger Deutscher ist nahe Sölden 20 Meter tief abgestürzt. Die Bergrettung hat den Verletzten per Hubschrauber geborgen.
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0: Guten Morgen. Heute wird es vor allem im Osten noch einmal richtig heiß. Aber das Wetter beginnt sich umzustellen. Im Tagesverlauf in einigen Regionen Schauer und kräftige Gewitter. Nur vereinzelte gewitterige Regenschauer im Osten und im Süden. Die Höchstwerte von Vorarlberg bis zum oberen Waldviertel zwischen 23 und 31 Grad. Weiter im Osten und Süden, da kann es wieder bis zu 38 Grad geben. Auf den Straßen, da gibt es aktuell nichts. Ich wünsche eine gute Fahrt heute in diesem Donnerstag.
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0: Es ist Donnerstag, der 6. August, rein in diesen Tag und dann ist halt bis zum Wochenende so am Horizont zu sehen. Und wir sprechen über die Regierung. Arbeitskreis Hitzeschutz wurde jetzt eingerichtet. Vielleicht ein bisschen spät. Aber darüber reden wir. Unsere Frage des Tages: Kommen da echte Ergebnisse oder sprichwörtlich nur heiße Luft? Stimmt's wieder ab und dann schauen wir gleich zum Zwischenstand. Auf OE24 Radio.at, unsere Frage des Tages.
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Es ist 5:45. Guten Morgen mit Janet Jackson und Whoops Now. Es ist Donnerstag, der 6. August 2026. Gleich gibt's hier die neue von Shakira mit ein bisschen Sommervibes und Shabusi. Ziehe ich uns auch gleich rein. Und wir haben eine Frage des Tages. Es ist die Kritik immer lauter geworden. Jetzt gibt's von der Regierung einen Arbeitskreis. Arbeitskreis Hitzeschutz. Ja, kommen da echte Ergebnisse oder meint er, es kommt da wieder mal nur heiße Luft raus? Oder wie viele auch immer sagen, wenn ich nicht mehr weiter weiß, gründe ich einen Arbeitskreis. Ich würde mal so sagen, das Thema Hitzeschutz ist vielleicht ein bisschen spät. Und so seht auch da ihr, also ihr seht das auch so. Da kommt was, meinen 0%. Niemand. 100% sagt, das ist reinste Symbolpolitik. Ja, ich kann es euch aber ganz ehrlich gesagt auch nicht verdenken bei unserer Frage des Tages auf OE24 Radio.at. Wer den Ratschlag rausgibt, seinen Pool nicht mehr zu befüllen. Also wenn ihr einen Pool habt zu Hause, ich habe keinen, und ich komme am 6. August drauf, ich möchte was sein lassen, dann stimmt eh irgendwie was nicht. Aber das ist nur meine persönliche Meinung. Schönen guten Morgen, jetzt mit Shakira und Dai Dai. Hier ist OE24, rein in den Donnerstag. Guten Morgen, Österreich.

0: In 9 Minuten ist es 6:30.
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0: Guten Morgen. Geht besser, oder? Mit Owen Paul und My Favorite Waste of Time. Ich pack uns gleich Billy Joel rein in diesen Donnerstagmorgen. Und an Sophie ebenfalls. So klingt das Aufstehen auf Ruhe 24. Alex Nossen hier, schönen guten Morgen.
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10: Insektenplage in Lignano. Erste Hotels haben wegen der Insekten erste Lichter abgedreht am Abend. Auf der 2 Bergsteiger stürzt nahe Sölden in eine Gletscherspalte. Die Bergrettung hat den verletzten 23-Jährigen per Helikopter geborgen. Und top geklickt heute an diesem Morgen. Klimaminister sagt Fernsehinterview in der ZIP 2 ab. Landwirtschaftsvertreter fordern nun Millionenhilfen wegen Ernteausfällen.
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10: Das Wetter beginnt sich heute umzustellen. Im Osten merkt man da leider Gottes wenig davon. Im Tagesverlauf in einigen Regionen Schauer und kräftige Gewitter, auch im Osten und Süden. Aber da wird es noch einmal so richtig heiß. Die Temperaturen gehen noch mal hoch auf bis zu 38 Grad, bevor es hier zum Wetterumschwung kommt. Blick auf die Straße, wie schon aus. Es ist 6:30. Ihr habt Freifahrt.
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0: Guten Morgen, gleich gibt's ja die neue von Tampa City und ADC packe ich uns rein in diesen Donnerstagmorgen. Ja, Clemens Peek hat einige neue Kandidaten reingepackt ins ORF-Direktorium. Das sorgt für viel Aufregung, auch beim Medienmacher Christian Mucher, der das so in der Form nicht erwartet hätte.
1: Also erstens einmal, ich habe am, 20. Juni eine Liste gemacht derer, von denen ich glaube, dass sie es werden. Und da habe ich von den 13 8 getroffen. Also es ist nicht blamabel, aber die 5 anderen sind schon eine ziemlich große Überraschung. Und es war ja die Frage im Vorfeld, wir haben alle gewusst, die sich mit dem ORF intensiv beschäftigt haben. Da gibt es ein Regierungsübereinkommen mit einem Sideletter, der zwar nicht unterschrieben war, der der ÖVP und der SPÖ gewisse Rechte und Positionen und Funktionen zuerkennt. Und die Frage war, nachdem ja Clemens Peek vom Kanzler und vom mittlerweile geschassten Generalsekretär der ÖVP hier sehr ausgelobt wurde als künftiger ORF-Generaldirektor, wird er die politischen Verabredungen einhalten oder sucht er sich sein eigenes Team? Das war die Schlüsselfrage.
0: Ja, und das war so eine Halb-Halb-Mischung, muss man sagen. Also es gibt auch ein paar überraschende ORF-Direktoren. Es wäre mal cool, wenn mal das Programm überraschend wäre, gell? Aber das ist eine andere Geschichte. Schönen guten Morgen. Es ist 14 Minuten vor 7. Hier ist was brandneues auf OE24. Tampa City. Self-aware. Stimme auf.

Also Revolution wieder abgebrochen? Gianni Infantino, der FIFA-Boss. Der hat sich gestern quasi das Go geholt von den anderen UEFA, FIFA und Co-Bossen. Die stehen jetzt plötzlich alle hinter ihm. Mehr dazu um Punkt 7 Uhr bei uns in den Top News. OE24 hier.

0: So klingt der Donnerstagmorgen. Billy Joel, We Didn't Start the Fire. Schönen guten Morgen. Es ist punktgenau 7:04.
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7: Platz 1.
8: Doskozil schießt scharf gegen Parteichef Babler. Hans-Peter Doskozil spart nicht mit Kritik an SPÖ-Chef Andreas Babler. Der burgenländische Landeshauptmann fordert wegen schlechter Umfragewerte eine Verkleinerung der Bundesregierung.
7: Platz 2.
8: Feuerwehr bringt verheerenden Waldbrand in Niederösterreich unter Kontrolle. Über 500 Einsatzkräfte haben stundenlang gegen ein Feuerinferno im Föhrenwald gekämpft. Bei St. Egüden am Steinfeld sind 100 Hektar Fläche zerstört worden.
7: Platz 3.
8: Ekelhafte Käferplage quält Urlauber an der italienischen Adria. Millionen kleiner Insekten überrollen derzeit den beliebten Ferienort Lignano. Die extremen Temperaturen von 40 Grad begünstigen die sprunghafte Ausbreitung der Tiere.
7: Platz 4.
8: Deutscher Alpinist stürzt 20 Meter tief in Gletscherspalte. Bei einer Tour auf die Wildspitze im Tiroler Gemeindegebiet Sölden ist ein 23-jähriger Bergsteiger verunglückt. Einsatzkräfte haben den Mann per Hubschrauber gerettet.
7: Platz 5.
8: FIFA-Führung spricht Präsident Infantino volles Vertrauen aus. Nach einer Notfallsitzung im marokkanischen Rabat stellt sich das Führungsteam hinter Gianni Infantino. Der Schweizer steht wegen gescheiterter Milliardendeals und Erpressungsvorwürfen unter enormem Druck.
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10: Bei euch in Salzburg gibt's aktuell gerade erste Gewitter bei 20 Grad. Deutlich wärmer ist es im Osten. 27 Grad in Wien und in Eisenstadt. 22 in St. Pölten und frische 17 Grad in Innsbruck. Wettertechnisch im Westen heute immer wieder Regen, aber auch mildere Temperaturen. So um die 23 Grad bis 31 Grad. Im Osten kann es noch einmal richtig knackig heiß werden mit 38 Grad. Auf den Straßen, da gibt's aktuell zwei Unfallmeldungen. Eine aus Niederösterreich, A1 Westautobahn Richtung Wien. Zwischen Böchlern und Meld gibt es Behinderungen nach einem Unfall. Und gekracht hat es auch auf der 9. Pönautobahn Richtung Slowenien zwischen Hochbrücke Geishorn und dem Rastplatz Geishorn. Da gibt es aktuell eine Sperre. Bitte um Vorsicht.
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10: Wettertechnisch ist Österreich heute quasi zweigeteilt im Westen. Da beginnt schon zu regnen. Es hat in der Nacht auch wirklich teilweise wirklich Starkregen gegeben mit Murenabgängen und Co. Darüber sprechen wir gleich im Osten. Da wird es wieder heiß mit bis zu 38 Grad. Alex Nausen hier. Guten Start jetzt mal in diesen Donnerstag. Es ist kurz nach 7.

0: nach 7. Es ist Donnerstag, der 6. August 2026. Jetzt gibt's immer die Hansons und NSYNC.
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0: Gleich gibt's hier Miles Smith von Robin Schulz auf OE24. Es ist ganz genau 7:15. Stimme auf an diesem Donnerstag. Die Regierung macht jetzt einen Arbeitskreis. Ja holla. Und zwar zum Thema Hitze. Glaubt ihr, dass da was rauskommt? Ja oder nein? Das ist unsere Frage des Tages auf OE24 Radio.at. Stimmt's mal mit ab. Aber ich sage mal, aktuell ja, sind nur 4% unserer Hörer positiv gestimmt und meinen, da kommt was raus. Ja was auch. Jetzt Mitte August quasi. Über das Wetter reden, das hätte man vielleicht im Frühjahr machen können, wenn man irgendwie darauf reagieren möchte. Aber sei es wie sei. Schauen wir mal, wie es wettertechnisch heute wird. Im Westen gibt es ja erste Gewitter bei euch in Salzburg. Im Osten wird es noch einmal richtig brütend heiß.
1: Während der Osten Österreichs noch einmal unter extremer Hitze leidet, steigt vor allem im Westen und im Bergland die Gefahr kräftiger Gewitter. Zunächst dominiert im ganzen Land sonniges Wetter. Ab dem späten Vormittag bilden sich über den Bergen jedoch zunehmend Quellwolken, aus denen sich im Tagesverlauf Regenschauer und Gewitter entwickeln. Der Schwerpunkt liegt zwischen Vorarlberg und dem Salzkammergut.
0: Und im Westen, da gibt es ein bisschen Abkühlung. Im Osten schaut es aktuell nicht danach aus. In Wien haben wir derzeit schon wieder um die 27 Grad. Miles Smith gibt es jetzt hier auf OE24. Nice to meet you. Seid ihr neu?

0: 9 Minuten ist es 7:30. Andreas Babler bekommt jetzt wieder Gegenwind aus der eigenen Partei. Wer dagegen ihn scharf schießt, das hört ihr in genau 9 Minuten hier bei uns auf OE24.
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0: Es ist gleich 8:02, OE24, Alex Lausner. Schönen guten Morgen. Ich bring gleich Schwung rein in diesen Morgen mit Tate McRae. Und gute Laune mit Alex Warren. Gibt's gleich.
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6: Einsatzkräfte löschen verheerenden Waldbrand im Föhrenwald. Über 500 Helfer haben das Feuer bei St. Egiden in Niederösterreich jetzt gestoppt. Auf der 2, Käferplage quält Urlauber im italienischen Lignano. Und top geklickt, Burgenlands Landeshauptmann fordert jetzt eine Verkleinerung der Bundesregierung. Hans-Peter Doskozil hat SPÖ-Chef Fabler wegen schlechter Umfragen jetzt attackiert.
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6: Das Wetter beginnt sich umzustellen. Im Tagesverlauf in einigen Regionen Schauer und kräftige Gewitter, nur vereinzelt gewitterig im Osten und Süden, das Ganze bei 23 bis 31 Grad. In Wien und Niederösterreich und Teilen des Burgenlands wird es aber noch einmal richtig heiß mit bis zu 38 Grad wieder. Auf den Straßen aktuell 2 Unfallmeldungen, eine auf der Steiermarker Neuenbürn-Autobahn Richtung Slowenien. Zwischen Hochbrücke Geisern und Rastplatz Geisern gibt es eine Sperre nach einem Unfall und gekracht hat es in Niederösterreich auf der 1 der Westautobahn Richtung Wien zwischen Pöchlern und Melk.
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Guten Morgen, hier ist UI24, 8 Minuten nach halb 8. Starten wir mal rein in diesen Donnerstag. Damit quasi solchen Klängen. Hier ist Peter Andre mit Mysterious Girls. Guten Morgen.

0: Gleich gibt's gute Laune von den Rembrandts und den aktuellen Superhit von Michael Patrick Kelly, Run Free. Schönen guten Morgen, jetzt rufen wir den Peter Schreiber aus Golling bei Salzburg an. Geht um den Traumurlaub in Ägypten. Peter, hin zum Telefon. Um die Uhrzeit. Es ist 7:45 Uhr, da quasselt der mit und telefoniert mit irgendjemandem. Ah, das gibt's ja gar nicht. Egal, nächste Stunde, neue Runde, meldet ihr euch an, wenn ihr morgen mit dabei sein wollt, im Finale für den Traumurlaub in Ägypten. Alle Infos findet ihr online auf OE24 Radio.at.
1: Michael Patrick Kelly, Run Free.
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0: Es ist 9:09 Uhr. Gianni Infantino hat scheinbar den Kopf wieder aus der Schlinge gezogen. Mehr dazu in 9 Minuten um Punkt 8 Uhr in den Top 5 Klicks der Stunde.
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0: Guten Morgen, es ist 3:08 Uhr. Der Heckenschütze in der SPÖ, oder viele nennen ihn auch den Schiffschützen. Peter Doskozil schießt wieder einmal gegen den eigenen Parteichef. Mehr dazu um Punkt gleich hier um 8 Uhr in den Top 5 Klicks der Stunde.
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5: Platz 1.
6: Hans-Peter Doskozil schießt scharf gegen Andreas Babler. Der burgenländische Landeshauptmann fordert von der Bundesregierung mehr Sparsamkeit. Zudem fordert er wegen schlechter Umfragen Taten von seinem Parteichef.
5: Platz 2.
6: Droht in Ceuta mit August ein neuer Migrantenansturm. In den sozialen Netzwerken kursieren Aufrufe für eine Aktion zur Mitte des Monats. Die spanischen Behörden nehmen die Lage extrem ernst.
5: Platz 3.
6: ÖVP und NEOS blockieren Entwurf zur Lohntransparenz. Arbeitsministerin Corinna Schumann wartet seit 2 Monaten auf eine Einigung. Der Koalitionspartner, die Parteien, befürchten eine zu hohe Bürokratie.
5: Platz 4.
6: Norbert Totschnig sagt Auftritt in der ZIP 2 ab. Der Klimaminister ist der Einladung zur aktuellen Hitzekrise nicht gefolgt. Ein Vertreter der Landwirtschaftskammer warnt nun vor höheren Lebensmittelpreisen.
5: Platz 5.
6: Und Lignano kämpft mit einer ekelhaften Käferplage. Unzählige Insekten überrollen den beliebten Adria-Urlaubsort in Italien. Erste Hotelbetriebe lassen am Abend das Licht komplett aus, um die Tiere fernzuhalten.
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6: Vor allem im Osten wird heute noch einmal richtig heiß. Die Temperaturen können da auf bis zu 38 Grad ansteigen. Ansonsten im Rest des Landes kühlt schon langsam aber sicher ab. Aber das bringt auch einiges an Gewittern und immer wieder Regenschauer. Die Temperaturen dann zu 23 bis 31 Grad. Schönen guten Morgen in die Autos. Es ist kurz nach 8. Was ist los? Eine Unfallmeldung neu reingekommen von der A25 in Oberösterreich, der Welser Autobahn Richtung Haid. Bei Wels Ost, Machtrenk West gibt es Behinderungen nach einem Unfall. Und in Salzburger 10.000 Autobahn. In Richtung Salzburg von der Auffahrt Salzburg Süd Anef gibt es eine Sperre. Da hat es einen Unfall gegeben mit einem LKW.
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6: Es ist Donnerstag, der 6. August 2026. Wir starten den Turbo. Starten rein in den Tag. Endlich gibt es ein bisschen Abkühlung. Im Osten muss man darauf noch ein bisschen warten. Aber durchhalten mit Super Hits und guter Laune. Geht sowieso besser.
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0: Guten Morgen heute am Donnerstag. Es ist genau 15 Minuten nach 8, Viertel nach 8. Gleich hier Michael Schulte und Purple Disco Machine.
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0: Jetzt scheint sich der nächste Ansturm zu bewahrheiten. Nach den dramatischen Szenen in der spanischen Exklave Ceuta zittern die Behörden vor der nächsten Welle. In riesigen Foren auf TikTok, Facebook und WhatsApp laufen Aufrufe der marokkanischen Jugend für ein ganz konkretes Datum, nämlich den 15. August. Spanische Medien und Geheimdienste berichten, dass dieselben Netzwerke, die bereits 10.000 Menschen an die Grenzen lockten, erneut falsche Versprechungen machen. Die EU muss sich darauf jetzt vorbereiten, heißt es.
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0: Und hier kommt der nächste gute Laune-Hit aus den 80ern.

0: Barclay, James Harvest mit dem Motto heute für diesen Donnerstag. Life is for living. Habt ihr euch schon angemeldet für den Traumurlaub? Dann macht das. In 15 Minuten greife ich in den Lostopf. Schaut, dass eure Anmeldung ganz oben ist. Bei uns angemeldet haben sich auch die Jungs von Coldplay. Und in die neue von Harry Styles haben wir auch rein, nächste halbe Stunde. Aus seinem neuen Album, macht auch gute Laune.
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2: Klimaminister sagt Fernsehinterview zur Hitzewelle ab. Norbert Totschnig ist der Einladung ins ZIP2-Studio nicht gefolgt. Auf der 2, Spaniens Behörden befürchten neuen Ansturm auf Ceuta. Und top geklickt aktuell, Kritik von Doskozil an SPÖ-Chef Babler. Der Burgenländer verlangt wegen schlechter Umfragewerte mehr Taten vom Vizekanzler.
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2: In Wien und Eisenstadt, da kratzen wir schon wieder an der 30-Grad-Marke, aber dafür im Westen, da hat es deutlich abgekühlt. Aktuell Regen mit 21 Grad in Linz, 21 in Salzburg und 19 Grad in Innsbruck. Da wird es heute auch nicht ganz so heiß. Im Osten, da gibt es noch einmal ein bisschen so eine Hitze und Schwüle, haben wir bis zu 38 Grad. Auf den Straßen, die Unfallstellen sind überall geräumt. Es ist nur eine noch, die aktuell ist, und zwar Salzburg, A10 Tauernautobahn Richtung Salzburg, voller Auffahrt Salzburg Süd Anhiff. Da gibt es eine Sperre. Da kommt ein Unfall mit einem LKW. Ansonsten läuft's gut und noch viel besser mit diesem Herrn hier.
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4: Harry Styles, American Girls.

super. Jetzt sind gute Laune für den Donnerstag, den 6. August. Gleich greife ich wieder an den Lostopf. Es geht um den Traumurlaub in Ägypten. Also, ihr habt noch 6 Minuten Zeit, euch anzumelden auf OE24 Radio.at.

0: gleich gibt's hier Kamrad und gute Laune von Chesney Hawks. Und jetzt hoffentlich gute Laune bei Andrea.
1: Blasberger?
0: Ja, hallo Andrea, kurze Frage, welchen Radiosender hörst du?
1: Na, Radio OE24.
0: Jawohl, du bist mit dabei im Finale am Freitag, wenn es morgen um den Traumurlaub geht.
1: Boah, cool.
0: Ja, herrliche Danke. Geschichte. Wie schaut aus bei du? Schon in der Arbeit oder hast du zurzeit Urlaub und frei?
1: Ich bin heute im Homeoffice.
0: Okay.
1: Und bin gerade am Abarbeiten der Milch.
0: Ja. Wie geht's da so mit der Hitze? Hast du Klimaanlage zu Hause oder?
1: Natürlich nicht.
0: Okay, wie viel Grad hat es denn bei dir?
1: Keine Ahnung. Also ich kann nur sagen, heute ist es auf alle Fälle angenehmer. Ich habe gleich alle Fenster irgendwie aufgerissen, dass es ein bisschen durchzieht.
0: Ja.
1: Ja, also irgendwie wäre es angenehmer eigentlich heute.
0: Du, aber gewöhn dich schon mal an die Temperaturen. Womöglich fliegst du morgen dann, oder ja, besser gesagt, kannst du abheben gut. Nach Ägypten.
1: Ja, na schauen wir. Cool,
0: okay. Danke. So, ich wünsche dir einen super Start heute in diesen Donnerstag.
1: Ja, danke. Euch auch. Tschüss.
0: Ja, guten Start noch in den Donnerstag. Euch natürlich auch. Meldet euch an auf 24 Radio AT. Dann rufen wir euch an, okay?

0: So klingt der Sommer 2026. Madonna, La Isla Bonita. Es ist genau 3 Minuten vor 9 Uhr. Alex Nausen, Ö24 hier.
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7: Platz 1.
8: Österreich droht nach Hitzerekorden bereits die nächste Hitzewelle. Die Gewitter bringen am Wochenende nur kurz Abkühlung. In der kommenden Woche steigen die Werte wieder auf über 35 Grad.
7: Platz 2.
8: Doskozil schießt scharf gegen Parteichef Babler. Hans-Peter Doskozil fordert mehr Sparsamkeit in den eigenen Reihen. Zudem fordert er wegen schlechter Umfragentaten von seinem Parteichef.
7: Platz 3.
8: Droht in Ceuta Mitte August ein neuer Migrantenansturm. In den sozialen Netzwerken kursieren Aufrufe für eine Aktion zur Mitte des Monats. Die spanischen Behörden nehmen die Lage extrem ernst.
7: Platz 4.
8: Jimmy Blue Ochsenknecht droht nach unbezahlter Hotelrechnung eine Haftstrafe. Der Prozess wegen schweren Betrugs wird am 1. Oktober in Innsbruck neu aufgerollt. Dem 34-Jährigen droht im schlimmsten Fall Gefängnis.
7: Platz 5.
8: Sturm Graz verliert Hinspiel der Champions League-Qualifikation. Die Steirer unterliegen bei Fenerbahçe Istanbul in der Türkei mit 0:2. Das Rückspiel findet am kommenden Dienstag statt.
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10: Im Westen ist die Abkühlung jetzt angekommen, dort Temperaturen so um die 20 Grad. Anders sieht es aus im Osten, nämlich von Wien, Burgenland bis Teile der Steiermark jetzt schon wieder um die 29 Grad. So wird es heute auch wieder richtig heiß werden. Die Temperaturen können auf bis zu 38 Grad klettern. Im Westen wird es dafür ein bisschen Abkühlung, aber auch immer wieder Gewitter und Regenschauer geben. Was gibt's auf den Straßen? Es ist kurz nach 9 A10 Tauernautobahn. Und zwar in Richtung Salzburg vor der Auffahrt Salzburg Südanif gibt es einen Unfall mit einem LKW. Und Tirol A12 Interlautobahn Richtung Arlberg zwischen Milz und Milz-Schönwies gibt es eine Sperre, da ist die Höhenkontrolle ausgelöst worden. Ansonsten läuft rund.
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10: Es ist Donnerstagvormittag. Ah, da ist ein bisschen Wochenende so am Horizont ersichtlich, oder? Wir verkürzen uns jetzt einmal die Zeit bis zur Mittagspause mit Superhits, mit guter Laune und natürlich seid ihr immer top informiert bei uns.
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Es ist Viertel nach neun, OE24 hier. Donnerstag, der 6. August. Halb Österreich darf sich über ein bisschen Abkühlung freuen. Im Osten, da wird wieder geschwitzt heute. Da geht's heiß weiter. Erst morgen kühlt's dann ein bisschen ab. Wir heizen euch sowieso ein. Super, jetzt sind gute Laune hier.

0: Es ist 10:04, Alex Nausner, OE24 hier.
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5: Insektenplage in Lignano. Erste Hotels haben wegen der Insekten erste Lichter abgedreht am Abend. Auf der 2 Bergsteiger stürzt nahe Sölden in eine Gletscherspalte.

0: Die Bergrettung hat den verletzten 23-Jährigen per Helikopter geborgen. Und top geklickt heute an diesem Morgen. Klimaminister sagt Fernsehinterview in der ZIP 2 ab. Landwirtschaftsvertreter fordern nun Millionenhilfen wegen Ernteausfällen.
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0: Von Vorarlberg über Tirol bis Salzburg und Teile Niederösterreichs hat es abgekühlt, ganz im Osten nicht. Da haben wir schon wieder Temperaturen um die 30 Grad in Wien und in Eisenstadt. Und da wird es heute noch heißer mit bis zu 38 Grad. Im Westen wird es dafür heute immer wieder ein paar gewittrige Regenschauer geben. Blick auf die Straße. Aktuell, da gibt es nach wie vor die ausgelöste Höhenkontrolle. Und zwar in Tirol, nein, kommt gerade rein, ist schon wieder weg, da kommt er wieder gut voran. Und Salzburg gibt es noch eine Meldung, und zwar A10 Tauernautobahn Richtung Salzburg von der Auffahrt Salzburg Südanef, eine Sperre, da hat es einen Unfall mit einem LKW gegeben. Und in Wien ist ein bisschen was los am äußeren Gürtel zwischen Steinbauergasse und Eichenstraße. Da braucht ihr knapp 10 Minuten länger. Ansonsten geht's gut voran.
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Passt perfekt rein in diesen Sommer, bitte, oder? Gleiche Roxette, Shepard mit Geronimo und einen coolen 80er von den Pet Shop Boys ziehen wir uns auch noch rein. Tja, das war wohl nichts gestern. Sturm Graz bleibt bei Fenerbahce gestern. Ja, leider Gottes, muss man wirklich sagen, chancenlos. 2:0 verloren und das in der Champions League Quali. Und ein anderer, der beweist wieder mal Steherqualitäten, da haben sich alle ein bisschen zu früh gefreut. Inmitten der schweren Krise in der FIFA ist jetzt bestätigt worden. Volle Unterstützung für Präsident Gianni Infantino hat es da geheißen. Das teilte die FIFA am späten Mittwochabend nach einer Notfallsitzung in der marokkanischen Hauptstadt Rabat mit. Abseits der demonstrativen Rückendeckung aus den eigenen Reihen formiert sich aber trotzdem heftiger Widerstand. Nur der ist ein bisschen ein Sesselkleber, Infantino. Oder erinnert euch an den Josef Blatter zurück. Dass immer die Schweizer für so viel Wirbel sorgen, oder? Und das in der FIFA und im Fußball. Wir halten euch natürlich auf dem Laufenden. Musikalisch gibt super jetzt und gute Laune bei uns auf Ruhe 24. Und jetzt hier Roxette, Fading Like a Flower. Freut mich, dass wir euch durch den Vormittag begleiten dürfen.

0: 4 Minuten ist es 10 Uhr. Gleich gibt's die Top 5 Klicks, was Österreich anklickt.
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0: 20 in dieser Stunde.
1: Platz 1.
2: Hans-Peter Doskozil schießt scharf gegen Andreas Babler. Der burgenländische Landeshauptmann fordert von der Bundesregierung mehr Sparsamkeit. Zudem fordert er wegen schlechter Umfragen Taten von seinem Parteichef.
1: Platz 2.
2: Droht in Ceuta damit August ein neuer Migrantenansturm. In den sozialen Netzwerken kursieren Aufrufe für eine Aktion zur Mitte des Monats. Die spanischen Behörden nehmen die Lage extrem ernst.
1: Platz 3.
2: ÖVP und Neos blockieren Entwurf zur Lohntransparenz. Arbeitsministerin Corinna Schumann wartet seit 2 Monaten auf eine Einigung. Der Koalitionspartner, die Parteien, befürchten eine zu hohe Bürokratie.
1: Platz 4.
2: Norbert Totschnig sagt Auftritt in der ZIP 2 ab. Der Klimaminister ist der Einladung zur aktuellen Hitzekrise nicht gefolgt. Ein Vertreter der Landwirtschaftskammer warnt nun vor höheren Lebensmittelpreisen.
1: Platz 5.
2: Und Lignano kämpft mit einer ekelhaften Käferplage. Unzählige Insekten überrollen den beliebten Adria-Urlaubsort in Italien. Erste Hotelbetriebe lassen am Abend das Licht komplett aus, um die Tiere fernzuhalten.
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2: Es gibt heute quasi zweigeteiltes Wetter. Im Westen, da kühlt schon ab bis so Niederösterreich hinein. St. Pölten 22 Grad, das geht schon. Aber dann ganz im Osten, in Wien und Eisenstadt, dort schon wieder über 30 Grad. Da wird es heute auch wieder heiß mit bis zu 38 Grad und ziemlich schwül. Abkühlung gibt's da erst morgen. Auf den Straßen, was tut sich? Aktuell sind uns keine Meldungen über verkehrsbedingte Störungen gemeldet worden. Ihr kommt's gut heute in diesen Donnerstagvormittag.
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2: 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Alex Nausen im Studio, schönen Donnerstagvormittag.
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0: Purple Disco Machine und Shakira gibt's gleich hier. Und das hätte auch wirklich keiner gedacht.
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0: Italienische Behörden schließen erste private Strandbäder. In Italien gehen die Behörden verstärkt gegen teure Privatstrände vor und haben im römischen Küstenort Ostia die ersten privaten Betriebe geschlossen. Grund für das Einschreiten sind horrende Mieten für Sonnenschirme und Liegen sowie eine EU-Richtlinie, die regelmäßige Neuausschreibungen für staatliche Küstenabschnitte vorschreibt. Um den Bürgerinnen und Bürgern kostenlose Zugänge zum Meer zu ermöglichen, sollen in Regionen wie Apulien, Ligurien und Latium schrittweise kommerzielle Bäder durch öffentliche Strände ersetzt werden.
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0: Es ist 11:03. Hallo, Alex Lausner hier. OE24 habt ihr aufgedreht und bei uns schauen gleich zwei starke Frauen vorbei. Katy Perry mit diesem Hit hier, All-Time Hit. Mit Raw und J-Lo. Und auch ein super Comeback gefeiert, die Gute. Gibt's gleich mit Save Me Tonight.
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12: Einsatzkräfte löschen verheerenden Waldbrand im Föhrenwald. Über 500 Helfer haben das Feuer bei St. Egiden in Niederösterreich jetzt gestoppt. Auf der 2 Käferplage.

0: Fehlt Urlauber im italienischen Lignano. Und top geklickt, Burgenlands Landeshauptmann fordert jetzt eine Verkleinerung der Bundesregierung. Hans-Peter Doskozil hat SPÖ-Chef Babler wegen schlechter Umfragen jetzt attackiert.
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0: Abkühlung gibt's heute nur in halb Österreich. Von Bregenz, Innsbruck, Salzburg, Linz bis St. Pölten hat es um die 20, 22 Grad. Auch in Klagenfurt und Graz geht's. Aber in Wien und Eisenstadt, da sind wir schon wieder über 30 Grad. Da gibt's heute womöglich wieder bis zu 38 Grad. Auf den Straßen, da ist alles ruhig. Ihr kommt's gut durch diesen Donnerstagvormittag. Man merkt, es ist einfach Ferienzeit.
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4: Jennifer Lopez featuring David Guetta. Save Me Tonight.

0: Ich hoffe, ihr habt das gemütlich, egal ob im Homeoffice, im Büro, im Auto oder in der Werkstatt. Hier ist Ruhe24.
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0: Und hier kommt der nächste gute Laune-Hit aus den 80ern.

0: wahre grandiose Nummer, so ein One-Hit-Wonder, Tipau mit China in Your Hand. Es ist 3:03.
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7: Platz 1.
8: Österreich droht nach Hitzerekorden bereits die nächste Hitzewelle. Die Gewitter bringen am Wochenende nur kurz Abkühlung.

0: In der kommenden Woche steigen die Werte wieder auf über 35 Grad.
1: Platz 2.
0: Doskozil schießt scharf gegen Parteichef Babler. Hans-Peter Doskozil fordert mehr Sparsamkeit in den eigenen Reihen. Zudem fordert er wegen schlechter Umfragentaten von seinem Parteichef.
1: Platz 3.
0: Droht in Ceuta Mitte August ein neuer Migrantenansturm. In den sozialen Netzwerken kursieren Aufrufe für eine Aktion zur Mitte des Monats. Die spanischen Behörden nehmen die Lage extrem ernst.
1: Platz 4.
0: Jimmy Blue Ochsenknecht droht nach unbezahlter Hotelrechnung eine Haftstrafe. Der Prozess wegen schweren Betrugs wird am 1. Oktober in Innsbruck neu aufgerollt. Dem 34-Jährigen droht im schlimmsten Fall Gefängnis.
1: Platz 5.
0: Sturm Graz verliert Hinspiel der Champions League Qualifikation. Die Steirer unterliegen bei Fenerbahce Istanbul in der Türkei mit 0:2. Das Rückspiel findet am kommenden Dienstag statt.
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0: Es gibt heute quasi zweigeteiltes Wetter. Im Westen, da kühlt schon ab bis so Niederösterreich hinein. St. Pölten 22 Grad, das geht schon. Aber dann ganz im Osten, in Wien und Eisenstadt, dort schon wieder über 30 Grad. Da wird es heute auch wieder heiß mit bis zu 38 Grad und ziemlich schwül. Abkühlung gibt es da erst morgen. Auf den Straßen, was tut sich? Aktuell sind uns keine Meldungen über verkehrsbedingte Störungen gemeldet worden. Ihr kommt's gut heute in diesen Donnerstagvormittag.
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0: Zieh gerade Richtung Mittagspause. Alex Lausner, hallo.
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0: Es ist 12:12, gleich hier LP und Justin Wellington mit Summer Vibes.
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0: Mordalarm in Niederösterreich. Da gibt es einen Mordalarm nach einem Leichenfund in Langinzersdorf. In Niederösterreich ist die Leiche eines Mannes entdeckt worden. Die Polizei ermittelt nach einem Nachbarschaftsstreit jetzt wegen eines Tötungsdeliktes, heißt es.
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0: Wir begleiten euch durch diesen Arbeitsvormittag. Und das machen wir am besten mit Superhits und guter Laune. Er steht dafür, Michael Schulte. Gibt's gleich. Und auch Nico Santos. Trägt sein Stück in der nächsten halben Stunde dazu bei.
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0: Klimaminister sagt, Fernsehinterview zur Hitzewelle ab. Norbert Totschnig ist der Einladung ins ZIP2-Studio nicht gefolgt. Auf der 2, Spaniens Behörden befürchten neuen Ansturm auf Ceuta. Und top geklickt aktuell, Kritik von Doskozil an SPÖ-Chef Babler. Der Burgenländer verlangt wegen schlechter Umfragewerte mehr Taten vom Vizekanzler.
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0: Abkühlung gibt's heute nur in halb Österreich. Von Bregenz, Innsbruck, Salzburg, Linz bis St. Pölten hat es um die 20, 22 Grad. Auch in Klagenfurt und Graz geht's. Aber in Wien und Eisenstadt, da sind wir schon wieder über 30 Grad. Da gibt's heute womöglich wieder bis zu 38 Grad. Auf

0: ist alles ruhig, ihr kommt gut durch diesen Donnerstagvormittag. Man merkt, es ist einfach Ferienzeit.
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0: Also ich weiß ja, dass man im Westen Österreichs gerne mal so über die Wiener meckert und hin und her. Jetzt kannst du mal lachen. 32 Grad hat es da schon wieder bei uns. Ich bin ja auch in Wien, aber dafür Abkühlung schon im Westen Österreichs. Genießt das bitte bei Temperaturen bis zu 22 Grad und ein bisschen Regen. Wettertechnisch wird heute vor allem im Osten, Wien und dem Burgenland, richtig, richtig heiß mit bis zu 38 Grad. Und für alle, die bei uns im Osten sind, jetzt lachen wir wie die anderen, bei uns ist noch Sommer, Badewetter. Alex Nauser, mein Name, ich wünsche euch noch einen schönen Donnerstag. Gleich ist hier die Fina für uns am Start.
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2: Nico Santos. All-Time High.

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6: Platz 1.
7: Mordalarm in Langenzersdorf in Niederösterreich. Ein 18-jähriger Mann ist nach einem tödlichen Streit festgenommen worden. Er soll ein 29-jähriges Opfer erschlagen haben.
6: Platz 2.
7: Sechs Feuerwehrleute.

0: Setzen sich bei Großbrand in Niederösterreich. Rund 250 Einsatzkräfte bekämpfen im Föhrenwald letzte Glutnester. Der Einsatz dauert voraussichtlich bis zum Abend.
1: Platz 3.
0: Hans-Peter Doskozil greift SPÖ-Chef Andreas Babler an. Der burgenländische Landeshauptmann fordert Taten wegen schlechter Umfragewerte. Zudem verlangt er die Einsparung von Ministerämtern.
1: Platz 4.
0: Hitze droht Österreichs Wirtschaft mit Milliardenverlusten. Modellrechnungen des IHS zeigen schwere Folgen für das Bruttoinlandsprodukt. Ökonomen raten jetzt zu flexibleren Arbeitszeiten.
1: Platz 5.
0: Behörden schließen erste private Strandbäder in Italien. In Ostia entstehen nun wieder öffentliche Küstenabschnitte für Urlauber. Grund sind die extrem hohen Preise der Betreiber.
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4: Wir blicken auf eine deutliche Wetterumstellung, die sich heute von Nordwesten her nähert. Im Osten und Süden bleibt es mit 32 bis 37 Grad noch einmal extrem heiß, während von Vorarlberg bis ins Wald- und Mostviertel die große Hitze bei 23 bis 31 Grad bereits vorbei ist. Mit dichten Wolken steigen am Nachmittag von Westen her die Gewitterchancen deutlich an. Achtung, im Tagesverlauf greifen teils kräftige Gewitter mit Hagel, Starkregen und Sturmböen auch auf das Wiener Becken über. Es besteht stellenweise Unwettergefahr. Nun von Unterkärnten über das Burgenland bis ins Weinviertel bleibt es meist sonnig mit nur vereinzelten Schauern. Vorsicht auf der A9 Pyrn-Autobahn Richtung St. Michael bremst euch zwischen Graz-West und Seiersberg ein LKW-Unfall ein. Auf der A10 Tauern-Autobahn Richtung Villach, hier gibt es nach einem Unfall Behinderungen zwischen Hallein und Kuchl und in Niederösterreich auf der A6 Nordost-Autobahn Richtung Kitzsee. Aufpassen zwischen Potzneusiedl und Gattendorf, hier befinden sich Tiere auf der Fahrbahn. In Salzburg ist die A10 Tauern-Autobahn Richtung Salzburg vor der Auffahrt Salzburg-Süd-Anif nach einem LKW-Unfall gesperrt. Sehr viel Geduld braucht ihr in Tirol auf der B179 Fernpassstraße Richtung Vils. Hier verliert ihr zwischen Heiterwang Nord und Reute Nord bis zu 50 Minuten. Und auf der A12 Inntal Autobahn Richtung Deutschland staute sich vor Kiefersfelden wegen deutscher Grenzkontrollen. Und auf der B169 Zillertalstraße steht ihr vor dem Brettfalltunnel in der Blockabfertigung.
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4: Mahlzeit Österreich in den OE24 Society News. Da blicken wir gleich auf eine echte österreichische Legende und eine weltberühmte Zirkusvision. Zum 50-jährigen Jubiläum gab es ein ganz gewaltiges Prachtgeschenk auf Schienen. Mehr dazu gleich.
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Wow, 50 Jahre Zirkus Roncalli. Zum großen Bestandsjubiläum beschenkt sich der österreichische Zirkusdirektor Bernhard Paul selbst, und zwar mit einer gewaltigen, kunsterfüllten Elektrolokomotive. Die grüne Ökostrom-Lok, die hört auf den Namen seiner berühmten Clownfigur Zippo und zieht auch ab sofort stolze 1.800 Tonnen Zirkusstadt von Ort zu Ort. Damit bleibt Roncalli der einzige Zirkus der Welt, der auf Schienen reist. Und das Beste, die große Jubiläumstournee bringt die Shows demnächst auch nach Wien, Linz und Innsbruck. Alle Fotos und Hintergründe zur Story findet ihr auf oe24.at.

0: freut euch auf die beste Abwechslung im Radio. Wir spielen den legendären Welthit von The Police. Every Breath You Take und die fantastische Stimme von Katy Perry mit Watch It Burn. Ihren aktuellen Top-Hits gibt's gleich.
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2: Wir starten mit der 3. Italien geht scharf gegen Abzocker-Strandbäder vor. In Ostia haben Behörden erste Betriebe wegen horrenden Preisen dicht gemacht. Außerdem Doskozil fordert Taten von SPÖ-Chef Babler. Wegen schlechter Umfragewerte verlangt der Burgenländer mehr Durchsetzungsstarkes. Und derzeit top geklickt, Tötungsdelikt erschüttert Lang-Enzersdorf in Niederösterreich. Polizisten haben einen 18-Jährigen nach einem tödlichen Streit festgenommen.
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2: Das Wetter stellt um. Im Osten und Süden, da wird es mit bis zu 37 Grad noch einmal drückend heiß, während von Nordwesten her kräftige Gewitter mit Unwetterpotenzial aufziehen. In der Steiermark auf der A9 Püren-Autobahn Richtung St. Michael verzögert ein LKW-Unfall die Fahrt zwischen Graz-West und Seiersberg. In Salzburg auf der A10 Tauern-Autobahn Richtung Villach behindert ein Unfall den Verkehr zwischen Hallein und Kochel. Und in Niederösterreich auf der A6 Nordost-Autobahn Richtung Kitzsee. Aufpassen, zwischen Potznoisiedl und Gattendorf, hier befinden sich nach wie vor Tiere auf der Fahrbahn. In Salzburg bleibt die A10 Tauern-Autobahn Richtung Salzburg vor der Auffahrt Salzburg-Süd-Anif nach dem LKW-Unfall gesperrt. Richtung Salzburg läuft vor dem Helbersberg-Tunnel weiterhin die Blockabfertigung. Und sehr viel Geduld braucht ihr nach wie vor in Tirol auf der B179 Fernpaarstraße Richtung Vils. Hier braucht ihr zwischen Heiterwang Nord und Bräute Nord bis zu 50 Minuten länger.
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0: der Countdown läuft. Morgen ist der große Finaltag. Es gibt noch Wochenfinaltickets zu vergeben. Ja, servus, ist da der Thomas dran?
1: Ja.
0: Hallo, du, welchen Radiosender hörst du denn?
1: OE24.
0: Hast du ein bisschen gewartet, gezögert noch,
1: hä? Nein, ich hab's gerade runtergestuckt, ich bin essen.
0: Also du bist gerade essen, eine Mahlzeit, sorry. Genießt du gerade deine Mittagspause?
1: Ja, genau, das
0: okay,
1: tue ich.
0: Ja, super. Ja, Thomas, richtige Antwort, somit hast du gerade das Wochenfinalticket für diesen Freitag gesichert.
1: Jawohl.
0: Jawohl. Jo, wenn es dann am Ende klappen sollte, Thomas, wen würdest du denn da mitnehmen nach Ägypten?
1: Ja, meine Frau.
0: Mhm. Und wie schaut es aus? Wart ihr da beide schon mal in Ägypten?
1: Nein, wäre das erste Mal.
0: Also das wäre dann Premiere bei euch?
1: Ja, genau.
0: Und du hast jetzt das bestimmtes Hotel ausgesucht, ja? Ich schaue gerade. Das Grand Resort Hurghada, warum gerade dieses? Was war so das Ausschlaggebende?
1: Das hat mir optisch am besten gefallen. Das war 1:1. Also ich habe das angeschaut und gesagt, okay, dorthin.
0: Ah, das heißt, du gehst nach der Optik. Das hat dich angesprochen.
1: Ja,
0: okay,
1: genau.
0: Okay. Ja, cool. Ja, wer weiß, vielleicht geht es für euch beide dann nach Ägypten. Ja, also musst du ein bisschen ausfahren. Heute ist ja Donnerstag. Ja.
1: Genau.
0: Morgen ist das große Finale. Alright, dann wünsche ich dir noch einen schönen Tag und ja, Mahlzeit. Ciao.
1: Danke, ciao. Bye.
0: Der Thomas aus Wien hat da klare Vorstellungen, wie das Hotel auszusehen hat. Geht ja voll nach der Optik, das hat ihm gefallen. Wie schaut's bei euch aus? Meldet euch an, klickt euch rein auf oe24radio.at.
2: 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Katy Perry, Watch It Burn.

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9: Platz 1.
10: Mordalarm in Langenzersdorf in Niederösterreich. Ein 18-jähriger Mann ist nach einem tödlichen Streit festgenommen worden. Er soll ein 29-jähriges Opfer erschlagen haben.
9: Platz 2.
10: 6 Feuerwehrleute verletzen sich bei Großbrand in Niederösterreich. Rund 250 Einsatzkräfte bekämpfen im Föhrenwald letzte Glutnester. Der Einsatz dauert voraussichtlich bis zum Abend.
9: Platz 3.
10: Hans-Peter Doskozil greift SPÖ-Chef Andreas Babler an. Der burgenländische Landeshauptmann fordert Taten wegen schlechter Umfragewerte. Zudem verlangt er die Einsparung von Ministerämtern.
9: Platz 4.
10: Hitze droht Österreichs Wirtschaft mit Milliardenverlusten. Modellrechnungen des IHS zeigen schwere Folgen für das Bruttoinlandsprodukt. Ökonomen raten jetzt zu flexibleren Arbeitszeiten.
9: Platz 5.
10: Behörden schließen erste private Strandbäder in Italien. In Ostia entstehen nun wieder öffentliche Küstenabschnitte für Urlauber. Grund sind die extrem hohen Preise der Betreiber.
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12: Das Wetter ist heute zweigeteilt. Während der Osten und Süden noch einmal bei heißen 32 bis 37 Grad schwitzen, gibt es von Vorarlberg bis Oberösterreich spürbare Abkühlung bei 23 bis 31 Grad. Am Nachmittag werden von Westen her die Regenschauer und Gewitter rasch häufiger und können sich bis ins Wiener Becken ausbreiten. Dabei ist mit Starkregen, Hagel und Sturmböen zu rechnen. Örtlich gilt hier Unwetterwarnung. Weitgehend sonnig und trocken bleibt es im Burgenland, im Weinviertel und in Unterkärnten. Passt draußen gut auf euch auf. Vorsicht in der Steiermark auf der A9 Pyhrn Autobahn Richtung St. Michael. Hier verzögert

0: Die Fahrt zwischen Graz West und Seyersberg. In Niederösterreich bremst euch auf der S3 Weinviertler Schnellstraße Richtung Guntersdorf ein defektes Fahrzeug zwischen Stockerau Nord und Zierndorf. In Salzburg bleibt die A10 Tauernautobahn Richtung Salzburg vor der Auffahrt Salzburg Süd Arnif nach einem LKW-Unfall gesperrt. Sehr viel Geduld braucht ihr weiterhin in Tirol auf der B179 Fernpassstraße Richtung Vils. Hier verliert ihr zwischen Heiterwang Nord und Reute Nord bis zu 50 Minuten.
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0: In dieser Stunde blicken wir auf den UE24 Society News auf einen absoluten Weltstar. Er spricht ganz offen über eine dramatische Wende in seinem Leben. Wer da so inspirierende Worte findet, erfahrt ihr auch gleich.
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Es ist der Donnerstag, der 6. August 2026 und die extreme Hitze entlädt sich mit voller Wucht. Geosphere Austria hat wegen einer heranziehenden Kaltfront die orange Unwetterwarnung herausgegeben. Besonders betroffen ist das Tiroler Unterland östlich von Innsbruck. Dort drohen heftige Gewitter mit bis zu 90 Litern Regen pro Quadratmeter und Sturmböen von 80 Stundenkilometern. Die Experten, die warnen auch vor lokalen Überflutungen, Vermurungen und Wassereintritten in Gebäude. Das Zentrum für Krisen- und Katastrophenmanagement rät auch dringend, Abstand zu Gewässern zu halten und Bergtouren rechtzeitig abzubrechen. Bei uns geht's auf jeden Fall musikalisch weiter mit einem Duett. Ray Dalton gemeinsam mit Alvaro Soler und Manila.

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0: Ich begleite euch durch die Mittagszeit. Wir spielen für euch die unverwechselbare Pop-Ikone Whitney Houston. Und die fantastische Soul-Stimme von Teddy Swims. Seinen aktuellen Top-Hit Mr. Know-It-All hören wir auf jeden Fall in der nächsten halben Stunde.
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12: Sabitzer-Transfer nach Italien droht zu platzen. Unterschiedliche Gehaltsvorstellungen erschweren den Wechsel zum FC Bologna. Außerdem Hitze-Taskforce, der Regierung tagt ohne Minister. Regierungsberater Peter Vorhofer informiert nach dem Treffen in Wien. Und aktuell top geklickt, 18-Jähriger nach Tötungsdelikt in Langenzersdorf festgenommen. Ein Streit in einer Wohnung in Niederösterreich endete für ein Opfer tödlich.
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12: Wetterumstellung am Nachmittag. Im Osten glüht die Luft noch bei bis zu 37 Grad. Von Nordwesten her drohen aber teils heftige Unwetter mit Sturmböen und Hagel. Nur der äußerste Südosten bleibt weitgehend verschont. Wir blicken in die Bundesländer. In Niederösterreich bremst euch auf der S3 Weinviertler Schnellstraße Richtung Guntersdorf ein defektes Fahrzeug zwischen Stockerau Nord und Sierndorf. In Salzburg läuft auf der A10 Tauernautobahn Richtung Salzburg vor dem Helbersberg-Tunnel weiterhin die Blockabfertigung. Zudem gibt es eine Sperre im Stadtgebiet. Der Franz-Josefs-Quai ist in beiden Richtungen zwischen Ursulinenplatz und Museumsplatz wegen eines Oberleitungsschadens gesperrt. Etwas Geduld braucht auch weiterhin in Tirol auf der B179 Fernbahnstraße Richtung Vils. Steht ja zwischen Biberwir und Reute Süd in der Blockabfertigung. Hier braucht ihr auch bis zu 30 Minuten länger. Und auf der A12 Inntal Autobahn staute sich Richtung Innsbruck wegen einer Baustelle zwischen dem Milsertunnel und dem Roppener-Tunnel mit bis zu 20 Minuten Zeitverlust.
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17: Harry Styles, American Girls.

0: Wir sind zurück mit den OE24 Society News. Ein absoluter Weltstar gibt tiefgründige und auch positive Einblicke in sein Leben. Hollywoodstar Antonio Banderas hat im Interview mit dem US-Magazin People offen über seinen Herzinfarkt vor 9 Jahren gesprochen. Der 65-jährige Spanier bezeichnet das dramatische Ereignis rückblickend sogar als das Beste, was ihm je passiert ist. Für den Zorro-Star war der Vorfall ein echter Weckruf, der ihm geholfen hat, die unwichtigen Dinge auszublenden und seine Prioritäten im Leben vollkommen neu zu ordnen. Das ganze bewegende Interview könnt ihr auf oe24.at nachlesen.
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2: Teddy Swims, Mr. Know-It-All.

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4: Platz 1.
6: Hitze-Taskforce berät ohne Minister. Die Regierung berät derzeit in Wien über Folgen der Dürre. Beschlüsse wird es keine geben.
4: Platz 2.
6: 18-Jähriger nach Bluttat festgenommen. In Langenzersdorf in Niederösterreich ist ein Mann erschlagen worden. Die Polizei hat ihn gefasst.
4: Platz 3.
6: Drohnen treffen Frachter im Schwarzen Meer. Nahe Odessa in der Ukraine ist ein deutsches Schiff beschossen worden. Die Crew ist gerettet.
4: Platz 4.
6: Unwetterwarnung gilt für Teile Tirols. Eine Kaltfront bringt dem Bundesland schweren Regen und Sturmböen. Rettungskräfte raten zur Vorsicht.
4: Platz 5.
6: Ralf Schumacher wird erstmals Opa. Der 51-jährige Ex-Rennfahrer freut sich riesig auf den Nachwuchs seines Sohnes in Salzburg.
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7: Zeit für unseren Nachmittagscheck. Von Nordwesten her zieht heute eine markante Gewitterfront auf. Im Bergland und im Westen hat die Abkühlung bei 23 bis 31 Grad bereits begonnen, während im Osten und Süden bei bis zu 37 Grad noch einmal Schwitzen angesagt ist. Am Nachmittag steigt auch die Unwettergefahr von Tirol bis ins Waldviertel und hinein ins Wiener Becken drastisch an. Rechnet auch stellenweise mit Hagel, Starkregen und stürmischem Westwind. Der Südosten, der bleibt noch überwiegend sonnig. Wir starten in Salzburg. Hier verliert er auf der A10 Tauernautobahn Richtung Salzburg vor dem Helbersberg-Tunnel wegen Blockabfertigung weiterhin bis zu 20 Minuten. In der Stadt Salzburg bleibt der Franz-Josefs-Quai in beiden Richtungen zwischen Ursulinenplatz und Museumsplatz wegen eines Oberleitungsschadens gesperrt. Viel Geduld erfordert der Verkehr in Tirol. Auf der B179 Fernpassstraße Richtung Vils steht er zwischen Biberwir und Reute Süd in der Blockabfertigung. Hier verliert er bis zu 50 Minuten. Auf der A12 Inntal-Autobahn Richtung Deutschland staute sich vor Kiefersfelden wegen Grenzkontrollen um bis zu 15 Minuten. Und Richtung Innsbruck, hier gibt es wegen einer Baustelle zwischen dem Milsertunnel und dem Roppener-Tunnel knapp 10 Minuten Zeitverlust.
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7: Servus und willkommen am Nachmittag. Wir starten gemeinsam in die 14-Uhr-Stunde mit dem besten Musikmix und allen wichtigen Infos für euren Tag. Und in dieser Stunde gibt es wieder die Chance auf eines der begehrten Wochenfinal-Tickets für diesen Freitag für unser ETE-Gewinnspiel. Alle Infos dazu auf oe24radio.at.
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gleich auf unserer Homepage auf oe24radio.at. Haltet euer Telefon oder Handy bereits. Und wenn es dann soweit ist und ich euch fragen werde, welchen Radiosender hörst du? Mit OE24 antworten und schon seid ihr dann im Lostopf bzw. habt ihr dann das Wochenfinalticket für diesen Freitag gesichert. Und dann wird er sich letztendlich entscheiden, wer die Koffer packen wird. Drückt euch die Daumen, spielt's mit. 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
11: Italien schließt private Strandbäder nach Preisexzessen. Die Behörden wandeln Betriebe im Land in freie Küstenabschnitte um. Auf der 2, deutscher Frachter im Schwarzen Meer von Drohnen getroffen. Russland hat das Schiff vor der ukrainischen Stadt Odessa attackiert. Und aktuell top geklickt, Festnahme nach Tötungsdelikt an Haussitter in Lang-Enzersdorf. Polizisten haben einen 18-Jährigen nach einem tödlichen Streit gefasst.
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11: Unwettergefahr im Anmarsch. Während es von Unterkärnten bis ins Weinviertel bei bis zu 37 Grad noch sonnig ist, entladen sich von Westen her teils schwere Gewitter mit Hagel und Sturmböen. In Salzburg braucht ihr auf der A10 Tauernautobahn Richtung Salzburg vor dem Helbersberg-Tunnel etwas mehr Geduld. Wegen Blockabfertigung verliert ihr mittlerweile bis zu 30 Minuten. Geduld ist auch in Tirol gefragt. Auf der A12 Inntal-Autobahn Richtung Deutschland staut ihr sich vor Kiefersfelden wegen Grenzkontrollen aktuell um bis zu 30 Minuten. Richtung Innsbruck sorgen Bauarbeiten zwischen dem Milsertunnel und dem Roppener-Tunnel für knapp 10 Minuten Zeitverlust. Auf der B179 Fernpassstraße Richtung Vils steht ihr zwischen Biberwehr und Reute Süd in der Blockabfertigung. Hier verliert er bis zu 40 Minuten. Und auf der B169 Zillertalstraße läuft vor dem Brettwaldtunnel weiterhin die Blockabfertigung.
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0: ab nach Salzburg.
1: Hallo?
0: Ja, hallo, ist da die Claudia dran?
1: Ja, wer spricht
0: denn? Ja, servus Claudia, welchen Radiosender hörst du denn?
1: OE24.
0: Hey, ja super, richtige Antwort, Claudia. Somit hast du dir soeben das Wochenfinalticket für diesen Freitag gesichert.
1: Ja, super, danke schön, freut mich.
0: Ja, das heißt, du bist schon deinem Ägyptenurlaub ein Stückchen näher gekommen, okay?
1: Ja, danke, Kreiden. Hoffentlich kriegen wir am Ganzen noch.
0: Ja, und falls du gewinnen solltest, wen würdest du denn mitnehmen?
1: Ich würde mit meinem Enkel fliegen.
0: Okay, wie alt ist dein Enkel?
1: 10 Jahre.
0: 10, okay.
1: Ja.
0: Ja, und warst du schon mal in Ägypten?
1: Nein, sie waren nie in Ägypten, darum würde ich sie gerne mitnehmen.
0: Ah, okay, okay. Ja, und du hast ja ein bestimmtes Hotel ausgesucht, gell?
1: Ja, genau, das war gerade das 4er, glaube ich.
0: Warum gerade dieses Hotel?
1: Ja, weil ich habe mir da die Videos ein bisschen angeschaut und das hat mir eigentlich am schönsten und am besten zugesagt.
0: Ach so, du hast dir die Videos sogar angeschaut, wow.
1: Ja.
0: Na bitte, hast du schon mal richtig geschaut, was dich da erwarten wird, ha?
1: Ja, genau.
0: Ja, richtige Fleißaufgabe hat ja die Claudia gemacht, die hat sich sogar die Videos angeschaut zum Ressort. Ja, macht's auch mit, die Adresse dazu auf oe24radio.at, füllt das Formular aus, sucht euch das Hotel aus und wenn ich euch anrufe, müsst ihr mit OE24 antworten und dann holt euch noch einen der begehrten Wochenfinaltickets für morgen. Toi, toi, toi.

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5: Platz 1.
6: Russland greift Frachtschiffe im Schwarzen Meer an. Drohnen haben den Frachter einer Hamburger Reederei vor Odessa getroffen. Die Besatzung ist evakuiert worden.
5: Platz 2.
6: Hitze-Taskforce berät ohne Minister. Die Regierung berät in Wien über die Folgen der extremen Dürre. Konkrete Beschlüsse werden nicht erwartet.
5: Platz 3.
6: Bundestheater zittern vor hartem Sparkurs. Die finanzielle Basisabgeltung bleibt unverändert. In 3 Jahren sind die Rücklagen der Kulturhäuser vollständig aufgebraucht.
5: Platz 4.
6: Orange Unwetterwarnung gilt für Teile Tirols. Eine Kaltfront bringt dem Bundesland schweren Regen und Sturmböen. Einsatzkräfte raten zur Vorsicht.
5: Platz 5.
6: Bernhard Paul feiert 50 Jahre Zirkus Roncalli. Der Gründer hat am Hauptbahnhof Köln in Deutschland eine eigene Lokomotive getauft. Der historische Zug steuert bald auch Österreich an.
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8: Wir schauen auf die aktuelle Wetterlage am Nachmittag. Im Osten und Süden ist es bei 32 bis 37 Grad noch einmal drückend heiß und schwül. Aus Nordwesten ziehen jetzt dann immer mehr Schauer und Gewitter auf, die lokal sehr heftig ausfallen können. Es drohen Hagel, Starkregen und Sturmböen. Stellenweise besteht Unwettergefahr und der Wind, der dreht spürbar auf Nordwest bis West. Von Unterkärnten über das Burgenland bis ins Weinviertel zeigt sich die Sonne noch am längsten. Wir blicken direkt auf die aktuelle Lage auf den Straßen. Achtung in Niederösterreich, hier gibt es 2 Sperren wegen Brandeinsätzen. Die B26 Puchberger Straße ist zwischen Sieding und Puchberg wegen eines Böschungsbrands in beiden Richtungen gesperrt. Ebenfalls gesperrt ist die B121 Weierer Straße zwischen Gleis und Weißes Kreuz wegen Löscharbeiten. Im Burgenland auf der S7 Fürstenfelder Schnellstraße Richtung Knoten Riegersdorf bremst euch ein defektes Fahrzeug zwischen Dobersdorf und Rudersdorf ein. In Salzburg verliert ihr auf der A10 Tauernautobahn Richtung Salzburg vor dem Helbersberg-Tunnel wegen Blockabfertigung bis zu 20 Minuten. In Tirol verlagert sich die Geduldsprobe auf die B179 Fernpassstraße Richtung Vils. Zwischen Biberwir und Reute Süd staut es sich mit Blockabfertigung bis zu 40 Minuten. Und weiter nördlich zwischen Reute Süd und Vils, da kommen noch einmal bis zu 30 Minuten Zeitverlust dazu. Auf der A12 Inntal-Autobahn Richtung Innsbruck, hier verliert ihr wegen einer Baustelle zwischen dem Milsa-Tunnel und dem Robbener-Tunnel knapp 10 Minuten. Und auf der B169 Zillertalstraße läuft vor dem Brettwaldtunnel weiterhin die Blockabfertigung.
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8: Willkommen, willkommen in der 15 Uhr Stunde. Fina WLAN für euch im Studio und ich begleite euch perfekt durch den Nachmittag. Egal ob im Büro, unterwegs im Auto oder entspannt zu Hause. Bringe euch gut informiert und natürlich mit bester Laune durch den Tag.
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1: Jennifer Lopez featuring David Guetta. Save Me Tonight.

Euer Nachmittag bei mir im Radio. Im Westen kühlt es ja heute mit Schauern ab. Im Osten bleibt es weiterhin heiß bei bis zu 38 Grad. Super und jede Menge gute Laune gibt's jetzt von Gigi D'Agostino. Danach ist Madonna am Start.

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3: Italien schließt private Strandbäder nach Preisexzessen. Die Behörden wandeln Betriebe im Land in freie Küstenabschnitte um. Auf der 2, deutscher Frachter im Schwarzen Meer von Drohnen getroffen. Russland hat das Schiff vor der ukrainischen Stadt Odessa attackiert. Und aktuell top geklickt, Festnahme nach Tötungsdelikt an Haussitter in Lang-Enzersdorf. Polizisten haben einen 18-Jährigen nach einem tödlichen Streit gefasst.
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3: Unwettergefahr im Anmarsch. Während es von Unterkärnten bis ins Weinviertel bei bis zu 37 Grad noch sonnig ist, entladen sich von Westen her teils schwere Gewitter mit Hagel und Sturmböen. Vorsicht in der Steiermark auf der A2 Südautobahn Richtung Graz. Hier liegen im Bereich Liebach Teile auf der Fahrbahn. In Niederösterreich wegen zweier Brandeinsätze. Die B26 Puchberger Straße, die bleibt zwischen Sieding und Puchberg wegen eines Böschungsbrands in beiden Richtungen gesperrt. Ebenfalls gesperrt ist die B121 Weierer Straße zwischen Gleis und Weißes Kreuz wegen Löscharbeiten. In Salzburg, da verliert er auf der A10 Tauernautobahn Richtung Salzburg vor dem Helbersberg-Tunnel wegen Blockabfertigung nach wie vor bis zu 20 Minuten. Und in Tirol, hier staut er sich auf der B179 Fernpassstraße Richtung Vils gleich zweifach. Zwischen Biberwehr und Reute Süd verliert ihr mit Blockabfertigung bis zu 40 Minuten. Und zwischen Reute Süd und Vils, da kommen noch einmal bis zu 30 Minuten Zeitverlust dazu.
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Es ist Zeit für die aktuelle Frage des Tages. Echte Maßnahmen oder nur heiße Luft? Die Menschen in Österreich fällen ein knallhartes Urteil über den neuen Arbeitskreis Hitzeschutz. Nach den historischen Rekordtemperaturen der letzten Tage wird in der Politik heftig über neue Schutzmaßnahmen beraten. Dazu läuft auch aktuell die Frage des Tages auf OE24 und

0: Wir stimmen es immer ab auf oe24radio.at. Das Ergebnis unserer Umfrage ist absolut eindeutig. Satte 87% der Befragten glauben nicht an echte Fortschritte und bezeichnen den Arbeitskreis als reinste Symbolpolitik, so wie auch die Claudia aus Hallein.
1: Nein, Mann, das ist heiße Luft.
0: Also reinste Symbolpolitik, gell? Also,
1: ja.
0: Aber
1: mir
0: tun da schon die Arbeiter echt leid, wenn die da in der Hitze
1: stehen. Nein, schau. Ich habe die Leute daheim, also da ist, jetzt habe ich wie gesagt Urlaub, aber da ist schon das sehr, sehr heiß.
0: Ja, nur optimistische 13% sind überhaupt überzeugt, dass konkrete und wirksame Ergebnisse für die Bevölkerung entstehen werden.
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2: Platz 1.
4: Hitzesitzung findet ohne Minister Norbert Totsch nicht statt. Der Umweltminister hat die Einladung geschwänzt und seinen Urlaub in Tirol verbracht. Die SPÖ fordert nun die rasche Verabschiedung eines Klimagesetzes.
2: Platz 2.
4: Russische Drohnen greifen Frachter im Schwarzen Meer an. Ein Schiff aus Deutschland ist vor Odessa in der Ukraine beschossen worden. Die Mannschaft ist evakuiert worden.
2: Platz 3.
4: 18-Jähriger nach Tötungsdelikt festgenommen. Der Mann hat in Langenzersdorf in Niederösterreich seine Bekanntschaft erschlagen. Er hat die Tat bereits gestanden.
2: Platz 4.
4: Geosphere Austria gibt Unwetterwarnung für Tirol heraus. Eine Kaltfront bringt im Unterland schwere Gewitter und Sturmböen. Einsatzkräfte raten zu besonderer Vorsicht.
2: Platz 5.
4: Oasis plant Serie von Megakonzerten. Die Band hat die behördliche Genehmigung für Auftritte in Knebworth in Großbritannien erhalten. Die Tournee ist für 2027 angesetzt.
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6: Wir blicken auf das Wetter für den Feierabend. Während im Osten und Süden der Tag bei heißen 32 bis 37 Grad sonnig ausklingt, ziehen von Tirol bis ins Waldviertel und das Wiener Becken teils kräftige Regenschauer und Unwetter durch. Der Wind, der dreht auf West und lebhaft bis stürmisch auf. In der Nacht verlagern sich die Schauer schwächer werdend Richtung Osten und Süden. Es wird aber nur streckenweise nass. In Wien auf dem äußeren Gürtel steht ihr im Nachmittagsverkehr. Zwischen dem Marzleinsdorfer Platz und der Fasangasse plant ihr bis zu 30 Minuten mehr Zeit ein. In Niederösterreich staut es sich auf der A5 Weinviertel Autobahn Richtung Drasenhofen zwischen den Umfahrungen Drasenhofen Süd und Nord um bis zu 20 Minuten. Zudem bleibt die B26 Puchberger Straße zwischen Sieding und Puchberg sowie die B121 Weierer Straße zwischen Gleis und Weißes Kreuz jeweils wegen Brandeinsätzen gesperrt. In der Steiermark ist in Graz die Schönaugasse Richtung Kasernstraße zwischen dem Schönaugürtel und der Fröhlichgasse nach einem Unfall gesperrt. In Salzburg gibt es eine Sperre auf der B156 Lamprechtshausener Straße in beiden Richtungen zwischen Acherting und Weitwörth wegen Bergungsarbeiten. Und in Tirol, hier gibt es neue Behinderungen auf der B179 Fernpassstraße wegen eines Unfalls zwischen dem Fernpass und dem Nassereittunnel in beiden Richtungen.
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6: Der Feierabend drückt für viele von euch schon bereits in greifbare Nähe. Wir sorgen für den perfekten Endspurt des Tages mit der besten Musikmischung und allen aktuellen News aus Österreich und der Welt. Bina WLAN für euch im Studio. Servus.
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Das Ticket für den großen Finaltag am morgigen Freitag gibt es heute und morgen auf jeden Fall. Meldet euch an, die Homepage dazu oe24radio.at und in dieser Stunde ist es dann wieder soweit. Ja, macht euch bereit, wenn ich euch anrufe und frage, welchen Radiosender hörst du mit oe24 antworten und so schnell kann es dann gehen. Dann habt ihr das Wochenfinalticket für den morgigen Freitag auf jeden Fall gesichert und seid im Lostopf und spielt mit um einen All-Inclusive-Traumurlaub für zwei nach Ägypten von ETI. Hua!

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12: Abwesenheit von Klimaminister Totschnig während Hitzekrise. Der ÖVP-Politiker hat die Teilnahme an der Taskforce in Tirol verbracht. Außerdem orange Unwetterwarnung für das Tiroler Unterland ausgerufen. Eine drohende Kaltfront bringt Starkregen und teils schwere Sturmböen. Und aktuell top geklickt, großer Polizeieinsatz nach Raubüberfall auf Wiener Dorotheum. Spezialkräfte der Wega sind nach dem Überfall in der Währinger Straße im Einsatz.
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12: Gewittergefahr im Norden und Westen bei lebhaftem Westwind. Im Süden und Osten, da bleibt es bei bis zu 37 Grad noch meist heiß und sonnig. In Wien müsst ihr jetzt gleich an mehreren Stellen Geduld mitbringen. Auf der A23 Richtung Hirschstetten. Hier verliert ihr zwischen dem Verteilerkreis Favoriten und dem Knotenprater knapp 10 Minuten. Nach Unfällen staut er sich zudem auf den Gürteln. Auf dem Äußeren verliert ihr zwischen Marzleinsdorfer Platz und Fasanengasse bis zu 30 Minuten. Auf dem inneren Gürtel sind es zwischen der Gürtelausfahrt und der Fasanengasse bis zu 15 Minuten. In Niederösterreich, hier bleiben die Brandeinsätze aufrecht. Die B26 Puchberger Straße zwischen Sieding und Puchberg sowie die B121 Weierer Straße zwischen Gleis und Weißes Kreuz sind jeweils in beiden Richtungen gesperrt. In der Steiermark ist in Graz die Schönaugasse Richtung Kasernstraße zwischen Schönaugürtel und Fröhlichgasse nach einem Unfall gesperrt. Unfallmeldung auch aus Kärnten auf der B83 Kärntner Straße. Hier gibt es im Bereich Krumpendorf Behinderungen in beiden Richtungen. In Salzburg bleibt die B156 Lamprechtshausener Straße zwischen Acherting und Weitwörth wegen Bergungsarbeiten gesperrt. Und in Tirol staute sich auf der A12 Inntal-Autobahn Richtung Arlberg zwischen Innsbruck-Amras und dem Parkplatz Kemmerton um bis zu 15 Minuten.
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0: Das on the Course mit Summer Sunshine. Für heute habe ich noch ein Wochenfinalticket zu vergeben. Hoffentlich übt jetzt die Karin ab.
1: Hallo?
0: Ja, oder welchen Radiosender hörst du denn?
1: OE24.
0: Ja, super. Du hast jetzt gerade das Wochenfinalticket für morgen gecheckt.
1: Echt? Ernsthaft?
0: Ja.
1: Voll cool.
0: Ja, wer weiß, am Ende vielleicht geht es dann für dich und eine Begleitperson nach Ägypten. Wer weiß.
1: Cool. Ja, ja, super, danke, danke schön.
0: Was gefällt dir denn so besonders an Ägypten?
1: Ich finde es, erstens einmal finde ich super, dass es in der Nähe von Österreich ist. Also man muss halt wirklich weit fliegen und ist dann ganz einfach Sonne, Strand, Meer. Ja, mag ich sehr gerne.
0: Mhm. Und welches Hotel hast du ausgesucht? Weißt du es noch?
1: Das erste.
0: Das erste? Was ist denn das erste? Moment, da schauen wir gleich nach.
1: Das war
0: Makadi Palace, das 4-Sterne-Hotel.
1: Ja, genau.
0: Okay.
1: Ja, genau.
0: Ja, wenn du gewinnen solltest, würdest du den dann mitnehmen?
1: Na, mein Mann natürlich.
0: Ah, okay. Ja, cool. Ja, ich drücke dir auf jeden Fall die Daumen, gell? Morgen ist es dann soweit. Dann noch einen schönen Rest Donnerstag, noch einen schönen Arbeitstag, Karin. Gut.
1: Ebenfalls.
0: Danke dir.
1: Dankeschön.
0: Baba. Danke. Ciao, ciao.
1: Baba.
0: Ich möchte jetzt auch noch in den Lostopf. Morgen steigt ja das ganz große Finale und dann wird sich zeigen, wer nach Ägypten fliegen darf. 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
6: Platz 1.
7: Überfallsalarm im Wiener Dorotheum ausgelöst. Polizei und Wega stehen in der Währinger Straße im Großeinsatz. Spezialkräfte prüfen derzeit vor Ort, ob sich noch Täter im Gebäude befinden.
6: Platz 2.
7: Klimaminister schwänzt Hitzesitzung der Regierung. Norbert Totschnig verbringt seinen Urlaub im heimischen Osttirol. Die SPÖ fordert nun die rasche Verabschiedung eines wirksamen Klimagesetzes.
6: Platz 3.
7: Hausesitter gesteht Tötungsdelikt in Niederösterreich. Ein 18-jähriger Mann hat vor kurzem in Langenzersdorf ein Date erschlagen. Der Verdächtige ist festgenommen worden.
6: Platz 4.
7: Regierung ruft Bevölkerung zum Wassersparen auf. Krisenkoordinator Peter Vorhofer mahnt wegen der anhaltenden Trockenheit zur Vorsicht. Vor allem im Gartenbereich soll sparsam gearbeitet werden.
6: Platz 5.
7: Grünes Licht für Megakonzerte von Oasis. Ein Veranstalter sichert sich die behördliche Lizenz für Auftritte im englischen Knebworth. Im Jahr 2027 stehen dort Auftritte vor tausenden Fans an.
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8: Wir blicken auf das Wetter für den Feierabend. Während im Osten und Süden der Tag verheißen 32 bis 37 Grad sonnig ausklingt, ziehen von Tirol bis ins Waldviertel und das Wiener Becken teils kräftige Regenschauer und Unwetter durch. Der Wind, der dreht auf West und lebhaft bis stürmisch auf. In der Nacht verlagern sich die Schauer schwächer werdend Richtung Osten und Süden. Es wird aber nur streckenweise nass. Achtung, vor allem in Wien auf der Tangente verlangsamen zwei Unfälle die Fahrt erheblich auf der A23 Richtung Hirschstetten. Da staute sich zwischen der Sterngasse und dem Knoten Prater. Rechnet hier mit bis zu 30 Minuten Zeitverlust. In der Gegenrichtung, also Richtung Inzersdorf, hier verliert er zwischen dem Stadtlauertunnel und dem Knoten Prater ebenfalls nach einem Unfall bis zu 15 Minuten. Zudem ist im Wiener Stadtgebiet die Währinger Straße in beiden Richtungen zwischen dem äußeren Gürtel und dem Aumannplatz wegen eines Polizeieinsatzes gesperrt. In Niederösterreich, da dauern zwei Brandeinsätze an, die B26 Puchberger Straße zwischen Sieding und Puchberg sowie die B121 Weirer Straße zwischen Gleis und Weißes Kreuz. Hier bleiben diese in beiden Richtungen gesperrt. Blick nach Salzburg. Hier gibt es auf der B167 Gasteiner Straße nach einem Murenabgang zwischen Dorf Gastein und dem Klammtunnel wechselseitige Anhaltungen. Die B156 Lamprechtshausener Straße ist zudem zwischen Acherting und Whiteworth wegen Bergungsarbeiten gesperrt. Und in Tirol, da braucht es auch Geduld. Auf der B179 Wärmpaarstraße Richtung Vils zwischen Reute Süd und dem Grenztunnel Füssen staute sich hier um bis zu 40 Minuten.
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8: Kurz nach 17 Uhr haben wir es. Ja, willkommen im Feierabend Österreich. Im Studio für euch Fina WLAN.
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5: Glockenbach.

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4: Tatverdächtiger nach Tötungsdelikt in Niederösterreich festgenommen. Ein 18-Jähriger hat nach einer Auseinandersetzung in Lang-Enzersdorf seine Familie verständigt. Blick auf die 2. Bundesregierung ruft wegen anhaltender Dürre zum Wassersparen auf. Krisenkoordinator Peter Vorhofer mahnt wegen sehr niedriger Grundwasserstände zur Sparsamkeit. Und aktuell top geklickt, Spezialkräfte der Wega sichern Dorotheum in Wien nach Überfall. Die Wiener Polizei klärt derzeit in der Währinger Straße eine mögliche Täterschaft ab.
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4: Gewittergefahr im Norden und Westen bei lebhaftem Westwind. Im Süden und Osten, da bleibt es bei bis zu 37 Grad noch meist heiß und sonnig. In Wien verlangsamt der Feierabendverkehr die Fahrt auf mehreren Hauptrouten. Auf der A23 Richtung Inzersdorf, hier verliert er nach einem Unfall zwischen dem Stadtlauertunnel und dem Knotenprater bis zu 20 Minuten. Richtung Hirstetten, hier steht er von der Sterngasse bis zum Knotenprater weiterhin bis zu 30 Minuten im Stau. Auf dem inneren Gürtel, hier verliert er zwischen AKH und Nussdorfer Straße bis zu 15 Minuten. Und die Währinger Straße, die bleibt wegen eines Polizeieinsatzes zwischen dem äußeren Gürtel und dem Aumannplatz gesperrt. In Niederösterreich, da bleiben die B26 Puchberger Straße sowie die B121 Weirer Straße jeweils wegen Brandeinsätzen gesperrt. Blick nach Oberösterreich, hier gibt es eine Sperre auf der B132 Mühllackener Straße zwischen Bad Mühllacken und Lacken wegen Bergungsarbeiten. In Salzburg verlangsamen sich hier gleich mehrere Baustellen und Unwetterfolgen des Weiterkommen. Auf der A10 Tauernautobahn, hier staut es sich Richtung Villach zwischen Kuchl und dem Ofenauer Tunnel um bis zu 40 Minuten. Richtung Salzburg, hier verliert er zwischen Hallein und Salzburg Süd-Anif bis zu 15 Minuten. Kommt immer gut und sicher an euer Ziel.
3: Holly Humberstone, To Love Somebody.
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dramatische Szenen am Donnerstagnachmittag in Wien-Währing. In der Filiale des Auktionshauses Dorotheum in der Währinger Straße hat ein Überfallsalarm ausgelöst. Die Polizei und Spezialeinheiten der Wega sind sofort mit einem Großaufgebot ausgerückt und haben das Areal rund um die Hausnummer 134 weiträumig abgesperrt. Weil die Lage im Gebäude unklar ist, prüft die Exekutive vor Ort intensiv, ob sich noch bewaffnete Täter im Geschäft befinden. Passanten und Anrainer werden dringend aufgefordert, den Bereich zu meiden und den Anweisungen der Beamten Folge zu leisten.

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7: Platz 1.
8: Überfallsalarm im Wiener Dorotheum ausgelöst. Polizei und Wega stehen in der Währinger Straße im Großeinsatz.

0: Spezialkräfte prüfen derzeit vor Ort, ob sich noch Täter im Gebäude befinden.
1: Platz 2.
0: Klimaminister schwänzt Hitzesitzung der Regierung. Norbert Totschnig verbringt seinen Urlaub im heimischen Osttirol. Die SPÖ fordert nun die rasche Verabschiedung eines wirksamen Klimagesetzes.
1: Platz 3.
0: Hausesitter gesteht Tötungsdelikt in Niederösterreich. Ein 18-jähriger Mann hat vor kurzem in Langenzersdorf ein Date erschlagen. Der Verdächtige ist festgenommen worden.
1: Platz 4.
0: Regierung ruft Bevölkerung zum Wassersparen auf. Krisenkoordinator Peter Vorhofer mahnt wegen der anhaltenden Trockenheit zur Vorsicht. Vor allem im Gartenbereich soll sparsam gearbeitet werden.
1: Platz 5.
0: Grünes Licht für Megakonzerte von Oasis. Ein Veranstalter sichert sich die behördliche Lizenz für Auftritte im englischen Knebworth. Im Jahr 2027 stehen dort Auftritte vor tausenden Fans an.
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4: Wir blicken auf den Wetterumschwung. Während der Tag im Süden und Osten meist heiß und sonnig zu Ende geht, ziehen dann von Tirol bis ins Waldviertel stellenweise noch heftige Gewitter durch. In der Nacht verlagern sich die Regenschauer dann schwächer werdend in den Osten und Süden. Vielerorts bleibt es aber trocken. Die Nacht, die bringt auch spürbare Abkühlung mit Tiefstwerten zwischen 16 und 24 Grad. In den Alpen kühlt es dann auf angenehme 12 Grad ab. Genießt auf jeden Fall euren Feierabend. Gute Nachrichten von der S1, Wiener Außenring-Schnellstraße Richtung Schwechat. Die Sperre vor dem Tunnel Rannersdorf ist wieder aufgehoben. Es stehen aber noch bis zu 20 Minuten Verzögerung an. Auf der A23 ist die Unfallstelle Richtung Inzersdorf geräumt. Ihr verliert zwischen dem Stadt-Lauer-Tunnel und dem Knotenprater aber weiterhin bis zu 20 Minuten. Richtung Hirstetten, hier geht es von der Sterngasse bis zum Knotenprater mit bis zu 30 Minuten Zeitverlust nur langsam voran. Im Stadtgebiet staut es sich auf dem äußeren Gürtel zwischen Döblinger Hauptstraße und Währinger Straße um 15 Minuten und die Währinger Straße, die bleibt zwischen äußerem Gürtel und Aumannplatz wegen eines Polizeieinsatzes gesperrt. In Niederösterreich dauern zwei Brandeinsätze an, die B26 Puchberger Straße zwischen Sieding und Puchberg sowie die B121 Weirer Straße zwischen Gleis und Weißes Kreuz sind jeweils in beiden Richtungen gesperrt.
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4: Schönen Donnerstag, ich bringe euch entspannt in den Abend. Egal wie heiß der Tag war, bei uns bekommt ihr auf jeden Fall die perfekte Mischung aus den echten Superhits und dem wichtigsten Überblick über den Tag.
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0: Nach einem Überfallsalarm beim Auktionshaus Dorotheum ist die Polizei gemeinsam mit der Wega zu einem Großaufgebot ausgerückt. Das Areal rund um die Währinger Straße ist weiträumig gesperrt. Unser OE24-TV-Reporter Dominik Hahner ist vor Ort und hat vor kurzem ein Interview mit Polizeisprecherin Irina Steirer geführt.
1: Kurz nach 15 Uhr ist es zu einer Alarmauslösung gekommen, woraufhin mehrere Funkwegen an die Einsatzörtlichkeit gesandt wurden. Vor Ort hat dann eine Person gegenüber den Beamten angegeben, dass sie eine männliche Person wahrgenommen hat, wie diese vermutlich mit einer Schusswaffe bewaffnet die Räumlichkeiten betreten hat. Mitarbeitern ist es daraufhin gelungen, diese Räumlichkeiten zu verlassen. Und derzeit läuft noch ein größerer polizeilicher Einsatz, der hier abgeklärt werden muss, ob sich noch Personen in diesen Räumlichkeiten aufhalten und wenn ja, wer und wie viele das sind.
2: Das heißt, man kann jetzt auch noch nicht sagen, ob der Verdächtige noch im Gebäude ist oder nicht.
1: Dies ist derzeit noch Teil der laufenden Ermittlungen. Hier müssen wir leider noch zuwarten, bis der Einsatz abgeschlossen ist.
2: Kann man ungefähr abschätzen, wie lange der Einsatz dann noch andauern wird?
1: Das kann von jetzt zu der jetzigen Situation noch nicht gesagt werden, wie lange der Einsatz noch dauern wird.
2: Und den anderen wird ja geraten, das Gebiet großräumig quasi zu umfahren bzw. auch den Anweisungen der Beamten Folge zu leisten, richtig?
1: Die Einsatzörtlichkeit wurde hier großräumig abgesperrt, unter anderem auch von den Kolleginnen und Kollegen der Landesverkehrsabteilung. Und hier bitten wir die Bevölkerung natürlich, den Anweisungen der Polizistinnen und Polizisten Folge zu leisten und die Einsatzörtlichkeit hier zu meiden.
0: Alle weiteren Infos zu diesem Großaufgebot in Wien-Währing könnt ihr auf oe24.at nachklicken. Superhits gibt's hier von Robin Schulz mit In Your Eyes. Danach ist Ava Max dran.

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11: Tatverdächtiger nach Tötungsdelikt in Niederösterreich festgenommen. Ein 18-Jähriger hat nach einer Auseinandersetzung in Lang-Enzersdorf seine Familie verständigt. Blick auf die 2. Bundesregierung ruft wegen anhaltender Dürre zum Wassersparen auf. Krisenkoordinator Peter Vorhofer mahnt wegen sehr niedriger Grundwasserstände zur Sparsamkeit. Und aktuell top geklickt, Spezialkräfte der Wegers sichern Dorotheum in Wien nach Überfall. Die Wiener Polizei klärt derzeit in der Währinger Straße eine mögliche Täterschaft ab.
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11: Gewittergefahr im Norden und Westen bei lebhaftem Westwind. Im Süden und Osten, da bleibt es bei bis zu 37 Grad noch meist heiß und sonnig. In Wien entspannt sich die Lage auf der A23 Schritt für Schritt. Richtung Inzersdorf ist die Verzögerung vorbei, Richtung Hirschstetten verliert aber noch zwischen der Sterngasse und dem Knoten Prater bis zu 20 Minuten. Auf der S1 Wiener Außenringschnellstraße staute sich nach der aufgehobenen Sperre vor dem Tunnel Rannersdorf Richtung Schwechat ebenfalls noch um bis zu 20 Minuten. Auf dem äußeren Gürtel verliert ihr zwischen Döblinger Hauptstraße und Währinger Straße bis zu 15 Minuten und die Währinger Straße, die bleibt auch zwischen äußerem Gürtel und Aumannplatz wegen des Polizeieinsatzes gesperrt. Und in Salzburg auf der A10 Tauernautobahn. Hier verliert ihr Richtung Salzburg zwischen Hallein und Salzburg Süd-Anef bis zu 20 Minuten. Richtung Villach staute sich hier zwischen Kuchl und dem Ofenauer Tunnel noch um knapp 10 Minuten.
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14: New Religion.
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Natasha Bedingfield mit Unwritten an diesem Feierabend. Egal, was ihr heute noch vorhabt, super Hits und gute Laune. Jetzt hier auf OE24. Freut euch auf die Backstreet Boys mit Get Down. Vorher haben wir noch Tampa City und Self-Aware. Schönen Feierabend, Österreich.

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2: Platz 1.
18: Polizeieinsatz nach Überfallsalarm im Wiener Auktionshaus. Spezialkräfte der WEGA haben eine Filiale in Währing am Nachmittag weiträumig abgesperrt. Die Ermittler prüfen vor Ort, ob Täter im Gebäude verharren.
2: Platz 2.
18: Haussitter gesteht Tötungsdelikt in Niederösterreich. Ein 18-jähriger Mann hat eine Internetbekanntschaft in Langenzersdorf gewürgt und erschlagen. Der Verdächtige befindet sich nach der Bluttat bereits in Haft.
2: Platz 3.
18: Kanada stellt historische Habsburg-Juwelen unter Schutz. Die Provinz Quebec verweigert der Republik Österreich die Rückgabe der wertvollen Schmuckstücke. Kulturminister Andreas Babler erleidet damit eine Schlappe.
2: Platz 4.
18: Regierung fordert Bevölkerung dringend zum Wassersparen auf.

0: Vorhofer nennt die Gesamtlage trotz großer Trockenheit stabil. Eine meteorologische Entspannung ist vorerst nicht in Sicht.
1: Platz 5.
0: Kitzbühel plant neue Multifunktionsarena für 50 Millionen Euro. Das Stadion soll komplett modernisiert und die Kapazität auf 7500 Plätze ausgebaut werden. Neben Tennis sollen dort künftig Shows stattfinden.
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3: Wir blicken auf einen Tag der Wetterumstellung zurück, an dem der Osten ja noch einmal so heiße 37 Grad erreicht hat. Zunächst in dem Bergland und Norden dann noch Schauer und letzte heftige Gewitter unterwegs. Über Nacht verlagern sich die Regenfälle schwächer werdend nach Osten und Süden. Es wird aber nur streckenweise nass. Die Temperaturen, die sinken von West nach Ost auf 16 bis 24 Grad. In den Alpen, da kühlt es auf frische 12 Grad ab. Habt aber auf jeden Fall einen wunderschönen und vor allem entspannten Abend.
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3: Jennifer Lopez featuring David Guetta. Save me tonight.

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1: Taylor Swift, Opelite.
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